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1: Wolkig ist es heute Morgen in vielen Ecken und ab und zu kann auch mal Regen runterkommen. Ganz vereinzelt mit einem kurzen Gewitter dazu. Im Laufe des Tages bleibt's wechselnd mit Sonne und Wolken, im Südwesten eher sonnig und trocken. An der Küste kann's auch mal ruppig werden mit Sturmböen. Dazu maximal 27 bis 31 Grad. Morgen im Norden und Osten mehr Wolken mit Regen und Gewittern, im Südwesten wieder sonniger, höchstens 33 Grad.

0: 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Bob Marley, Could You Be Loved?
1: Was hat uns Bob Marley mit diesem Lied nur sagen wollen? Über die Bedeutung von Could You Be Loved streiten sich die Fans bis heute. Ist der Song ein Liebeslied? Eine Ballade über Armut? Oder schrieb er das Lied im Flugzeug, nachdem er in Brasilien aufgetreten war? Das Rätsel um die Bedeutung des vielleicht bekanntesten Reggae-Songs der Musikgeschichte wird wohl für immer ungelöst bleiben. Denn die Antwort kennt nur Bob Marley, der 1981 viel zu früh im Alter von nur 36 Jahren verstarb. Yeah.

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1: In den letzten Monaten ist die Zahl der vermissten Personen dramatisch angestiegen. Die jüngste Veröffentlichung der lokalen Polizeibehörde berichtet von einem weiteren tragischen Fall. Es handelt sich um ein 19-jähriges Mädchen, das zuletzt vor 14 Tagen gesehen wurde. Die Polizei schließt die Möglichkeit nicht aus, dass es sich hier um ein Verbrechen handelt.

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1: Wolkig ist es heute Morgen in vielen Ecken und ab und zu kann auch mal Regen runterkommen. Ganz vereinzelt mit einem kurzen Gewitter dazu. Im Laufe des Tages bleibt's wechselnd mit Sonne und Wolken, im Südwesten eher sonnig und trocken. An der Küste kann's auch mal ruppig werden mit Sturmböen. Dazu maximal 27 bis 31 Grad. Morgen im Norden und Osten mehr Wolken mit Regen und Gewittern, im Südwesten wieder sonniger, höchstens 33 Grad.

Schönen guten Morgen, es ist gerade kurz nach 8 Uhr und ich begrüße euch zum Sonntagmorgen auf 80s 80s. Ich bin Medi Soul und wie soll ich anders den Morgen beginnen als mit einem Sommerhit aus unserem Summer Radio auf 80s80s.de oder in der Sender-App zu hören. Ein Song aus dem Jahr 85, der aber den Sommer im Jahr 69 besingt. Hier ist Brian Adams, der übrigens später im Jahr auf Tour hierzulande ist mit Summer of 69. Schönen guten Morgen und einen schönen Sonntag euch.

0: 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Dirk Darmstädter von den Jeremy Days über Prince, When Doves Cry.
1: Für mich war Prince einfach immer schon der Größte. Es gibt so viele Titel, die mir so wichtig sind. Und hört euch das mal an, also alleine wie das klingt. Das klingt anders als alles, was damals so aufgenommen wurde. Also alleine wie die Drums klingen, so, das ist der Wahnsinn. So eigenwillig. Und ich glaube ja fest daran, dass das der Weg liegt in der Eigenwilligkeit.
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Only When You Leave, einer meiner Lieblingssongs von Spandau Ballet hier on 80s 80s am Sonntagmorgen. Einen schönen guten euch. 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Schönen guten Morgen.

0: Madonna, das ist das Aus für ihr Biopic. Ja, viele Fans hatten sich schon auf das große Madonna-Biopic gefreut. Das Drehbuch stand, Julia Garner war ja als Hauptrolle vorgesehen und Madonna wollte sogar selbst Regie führen. Trotzdem wurde das Hollywood-Projekt jetzt gestoppt und die Queen of Pop hat auch verraten, warum. Der Grund war offenbar ganz einfach: das Geld. Madonna sagt, ihr außergewöhnliches Leben braucht eben auch ein außergewöhnlich großes Budget. Tja, nach jahrelanger Planung konnte sie sich jetzt also mit dem Filmstudio offenbar nicht auf die Umsetzung einigen. Aber ganz vom Tisch ist ihre Lebensgeschichte nicht. Statt eines Kinofilms arbeitet Madonna inzwischen nämlich an einer limitierten Serie. Die Karriere der Pop-Ikone soll also doch noch auf den Bildschirm kommen, nur eben in einem anderen Format.
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Der entspannte Sonntagmorgen und 80s 80s mit der goldenen Stimme von Whitney Houston. Einen schönen guten Morgen euch. Heute feiert Hugh Lewis seinen 76. Geburtstag, der Sohn einer polnischen Migrantin aus Warschau und eines Irisch-Amerikaners aus Boston, wurde am 5. Juli 1950 in New York City geboren. Ende der 70er gründete er die Band Hugh Lewis and the American Express, die sich später umbenannt haben in Hugh Lewis and the News. Und der ganz große Durchbruch, der kam Mitte der 80er, als Hugh Lewis und die Band einen Song beisteuerten zu dem Soundtrack von dem mittlerweile Kultfilm Back to the Future. Es wurde der erste Nummer 1 Hit der Band in den US Billboard Charts und hier ist der Song, der auch auf der Playlist im 80s Rock Radio steht. Den findet ihr auf unserer Webseite oder in der 80s 80s kostenlosen App. Wir sagen Happy Birthday Hugh Lewis und hier ist The Power of Love. Schönen Sonntag!

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1: Sonne und Wolken wechseln sich gerade ab und Richtung späterer Vormittag wird es von Westen her öfter nass. Vereinzelt kann auch mal ein kurzes Gewitter dabei sein. Dazu gehen die Höchstwerte heute auf 21 bis 30 Grad. Morgen dann zweigeteilt. Im Westen eher sonnig und trocken, sonst mehr Wolken und ab und zu Schauer, maximal bis 32 Grad.
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2: Es ist kurz nach 9 Uhr im Lande. Hi und einen schönen guten Sonntagmorgen euch. Der Bikini wurde heute 80. Wahnsinn, der winzige Stück Bekleidung, was Mädels, Frauen und den Damen so viel Spaß macht, es zu tragen. Und den Jungs, uns Männern, macht es auch viel Spaß, hinterher zu schauen. Ein Bekleidungsstück, das uns alle geschlechterübergreifend Freude bringt. Also Happy Birthday, Teeny Weeny Bikini. Und gleich bei uns Musik von George Michael, die Band Aha, aber zuerst zu dem Talking Heads. Ich bin Mady Soul, wünsche euch einen schönen und happy Sonntag.

0: 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George Michael, Careless Whisper.
1: Kennt ihr das Video zu Careless Whisper von George Michael? Da gibt es ja eine richtig heiße Kussszene mit George und dem Model Lisa Stahl auf einer Yacht. Als Lisa erfährt, dass ausgerechnet das Filmmaterial dieser Szene verloren gegangen ist und sie das Ganze nochmal neu drehen müssen, reagiert sie hocherfreut. Denn wie sie später verrät, haben sie und Michael nicht nur harmlose Filmküsse ausgetauscht. Und die haben ihr zumindest sehr gut gefallen. Und da ist doppelt dann natürlich besser.

Johnny Come Home, die Fine Young Cannibals, hier bei 80s Weekend. Schön, euch dabei zu haben. Und wir haben ein Radio, das Radio zu der Jahreszeit. 80s Summer Radio spielt nur 80er Sommerhits rund um die Uhr und das in der 80s App oder auf unserer Homepage. Songs wie dieser von Billy Idol. 80s wünscht euch einen schönen Sommer.

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1: Wir gehen ins Jahr 1989. Das Frankfurter Dancefloor-Projekt Mysterious Art verdrängt Roxette von Platz 1 der deutschen Charts und belegt mit Das Omen die Spitzenposition.
2: Das Omen.
1: Zugleich in den amerikanischen Charts feiern Milli Vanilli einen sensationellen Erfolg und belegen Platz 1 mit Baby Don't Forget My Number. Huey Lewis, der mit seiner Band The News viele Hits hatte, wird am 5. Juli 1950 geboren.
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Die Disco Queen Donna Summer hier on 80s 80s. Einen schönen guten Sonntagmorgen. Und jetzt ein Titel aus unserem neuesten Baby, unser neuester Radio Online, das 80 Yacht Rock. Ein Song, der Titelsong war in dem Film Arthur aus dem Jahr 81, erreichte Platz Nummer 1 in den Staaten und gewann sogar einen Oscar als Best Original Song. Hier ist Christopher Cross und ich wünsche euch einen entspannten Sonntag. 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
1: Sonne und Wolken wechseln sich gerade ab und Richtung späterer Vormittag wird es von Westen her öfter nass. Vereinzelt kann auch mal ein kurzes Gewitter dabei sein. Dazu gehen die Höchstwerte heute auf 21 bis 30 Grad. Morgen dann zweigeteilt. Im Westen eher sonnig und trocken, sonst mehr Wolken und ab und zu Schauer, maximal bis 32 Grad.
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2: Es ist kurz nach 10 Uhr im Lande. Hi und einen wunderschönen guten Sonntagvormittag. Glaubt es mir oder nicht, aber Reggae Music kann die Seele und den Geist heilen. Ein paar Wochen in den Blue Mountains of Jamaica mit Reggae-Beschallung von Sonnenaufgang bis tief in die Nacht. Und ihr kommt klar und wie neu zurück nach Hause. Kein Scherz, versucht es. Und hier der nächste Sommerhit natürlich jetzt aus der Abteilung Reggae. Hier sind UB40 mit Kingston Town. Ich bin Mady Soul. Eure Sonntag euch.

0: Dieser Song hat eine Tiefe und Mystik, die man nicht gleich auf Anhieb hört. Ein Meisterwerk. Dirk Darmstädter von den Jeremy Days über Pet Shop Boys, West End Girls.
1: Habe ich das erste Mal im Radio in London gehört und war sofort Feuer und Flamme. Ich finde, der Song ist einfach so cool und so entspannt und auch so mystisch. Ich finde, er hat eine dunkle Seite, eine mysteriöse Seite an sich, die ich bis heute wahnsinnig interessant finde. Pet Shop Boys, dieser Song, West End Girls, ist einfach ein echter Klassiker, ganz groß.
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Die Single Jump aus dem exzellenten 83er Album Breakout von den Pointer Sisters. Einen schönen guten Sonntagvormittag euch. 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So, und jetzt zu der Queen of Rock and Roll. She was simply the best. Here's the one and only Tina Turner. Happy Sonntag euch!

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News. Yellow melden sich mit neuer Musik zurück. Ja, 5 Jahre mussten die Fans auf neue Musik vom Duo warten. Jetzt ist es soweit. Die Schweizer um Dieter Meier und Boris Blank haben eine neue Single, nämlich Around the Sun, veröffentlicht.

Song verbindet entspannte Summer-Vibes mit dem unverwechselbaren Yellow-Sound. Ja, das letzte Studioalbum Point, das erschien schon 2020. Mit Around the Sun schlagen Yellow jetzt also ein neues Kapitel auf. Begleitet wird die Veröffentlichung von einem brandneuen Musikvideo. Für viele Fans ist diese Single ein möglicher Vorgeschmack auf ein weiteres Studioalbum der beiden. Offiziell bestätigt ist das zwar noch nicht. Die Vorfreude auf mehr neue Musik von Yellow ist aber definitiv geweckt. Mehr News.

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Die Nummer 1 Single von Ashwaudam Simpson, Solid as a Rock, hier am 80s Weekend. Schön euch am Boot zu haben. Happy Sonntag euch allen. Wir feiern heute Huey Lewis. Der wurde heute 76, geboren am 5. Juli 1950 in New York City. Und der junge Huey reiste in den 70ern durch halb Europa bei Anhalter, fast komplett mittellos, und sogar sein Flugticket zurück nach Hause nach New York hat er sich in Madrid als Straßenmusiker erspielt. Sein großer internationaler Durchbruch kam Mitte der 80er, als er und seine Band The News einen Song zu dem mittlerweile Kultfilm Back to the Future beisteuerten. Ein Jahr später schuf er den nächsten großen Hit nicht nur in den Staaten, sondern auch auf dieser Seite des Atlantiks. Der Song heißt Hip to be Square. Und damit Happy Birthday an Huey Lewis and The News, und euch wünsche ich einen funky guten Sonntag.

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1: Sonne und Wolken sind gerade ziemlich gemischt unterwegs und später wird es von Westen her immer öfter nass. Ab und zu ist auch mal ein kurzes Gewitter drin. Dazu liegen die Höchstwerte heute meist zwischen 21 und 27 Grad. Morgen im Süden eher sonnig und trocken, sonst viele Wolken mit Schauern und auch mal Regen, maximal bis 32 Grad.
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2: Hi und einen schönen guten Sonntagvormittag. Woche für Woche votet ihr für euer Lieblings-80er-Songs der Woche. Und wir spielen sie für euch am Wochenende im 80s Countdown. Voten kann bei uns jeder, entweder auf unserer Homepage 80s.de oder in der kostenlosen Sender-App. Und das Countdown, das hört ihr am Samstagnachmittag und am Sonntag, also heute ab 12 Uhr Mittag. Jetzt ist kurz nach 11 Uhr im Lande. Ich bin Medi Sol und ihr chillt bei 80s Weekend. Schön, euch dabei zu haben.

0: 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Michael Jackson, Bad.
1: Duett der Superlative. Das hatte zumindest Quincy Jones im Kopf, als er an einem gemeinsamen Song von Michael Jackson und Prince arbeitete. Es gab sogar ein streng geheimes Treffen der beiden Popgiganten. Doch Prince wollte keinen Song singen, den er nicht selbst geschrieben hatte. Naja, ich sag mal, für Michael Jackson kein Problem, denn Bad wurde auch ohne Prince zu einem riesigen Hit.

Sommersonntagvormittag mit 80s, 80s Weekend und das Radio für die 80er Sommerhits heißt bei uns wie passend 80s Summer und ihr findet es auf unserer Webseite oder viel einfacher in der 80s, 80s kostenlosen App und dort gibt es noch weitere mehr als 2 Dutzend 80s, 80s Radios mit den unterschiedlichsten Musikrichtungen. Also am besten jetzt gleich die App downloaden und gleich kann es losgehen. Hier ein Song aus dem 80s Summer, hier ist Chris Rea mit On the Beach. Wo denn sonst? Happy Sonntag!

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1: Wir gehen ins Jahr 1989. Das Frankfurter Dancefloor-Projekt Mysterious Art verdrängt Roxette von Platz 1 der deutschen Charts und belegt mit Das Omen die Spitzenposition.
2: Das Omen.
1: Zugleich in den amerikanischen Charts feiern Milli Vanilli einen sensationellen Erfolg und belegen Platz 1 mit Baby Don't Forget My Number. Huey Lewis, der mit seiner Band The News viele Hits hatte, wird am 5. Juli 1950 geboren.
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Eine exzellente Liveband, Simply Red by 80s Weekend, wo es jetzt gleich Breakdance Sound of the One gibt. Aus unserem 80s Breakdance Radio findet ihr in der App oder auf unserer Homepage. Ein Track namens Street Dance, der verhalf nämlich die Hip-Hop-Kultur in den Mainstream-Pop zu platzieren, zu einer Zeit, als Breakdance-Crews und Boombox-Battles immer präsenter wurden. Der Sound, der ist sehr typisch für den frühen Elektro-Hip-Hop. Das war es von mir für heute. Mein lieber Kollege Sebastian kommt gleich mit dem 80s Countdown. Ich bin Medisol und hier ist die Breakdance-Maschine. Bis dann langsam mit euch.

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1: Sonne und Wolken sind gerade ziemlich gemischt unterwegs und später wird es von Westen her immer öfter nass. Ab und zu ist auch mal ein kurzes Gewitter drin. Dazu liegen die Höchstwerte heute meist zwischen 21 und 27 Grad. Morgen im Süden eher sonnig und trocken, sonst viele Wolken mit Schauern und auch mal Regen. Maximal bis 32 Grad.
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2: Dazu hi und herzlich willkommen. Das ist der Sommer-Countdown der 40 beliebtesten 80er-Songs. In den nächsten knapp 3 Stunden bin ich hier mit euch gemeinsam auf dem Weg in Richtung Chartspitze. Mein Name ist Sebastian, freue mich, dass ihr dabei seid und vielleicht abgestimmt habt in den letzten Tagen über unsere Plattformen in der Sender-App oder auf 80s80s.de für eure Favoriten an diesem 1. Juli-Wochenende. Ja, der Blick zurück auf die Top 3 der letzten Woche. Auf der 3 hatten wir Sister Sledge letztes Mal mit Lost in Music. Die 2 kam von Two of Us, der Song Two of Us. Und an der Spitze zum ersten Mal die Fine Young Cannibals letztes Wochenende. She drives me crazy. Mal gucken, ob das immer noch so ist. Wofür habt ihr euch mehrheitlich entschieden in diesem Hochsommer? Ich hoffe, ihr habt's entspannt, könnt euch zurücklehnen und auf geht's, unsere Reise in Richtung Chartspitze. Ganz unten auf der Schlussposition, da rangiert in dieser Woche Stevie Wonder. Wir starten die Show mit dem Part-Time Lover, Platz 40. Willkommen zum Countdown.
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Plätze abgerutscht. Susan Vegas Luca in dieser Woche im 80s Countdown auf der 39 gelandet. Sie könnte also vielleicht ein paar Klicks von euch gebrauchen in den kommenden Tagen. Entweder in der Sender-App oder auf der Homepage. Das ist die Top 40 am Wochenende. Ihr hört das Real 80s Radio und ich bin Sebastian. Zähle die Songs immer runter hier mit euch gemeinsam. So, und jetzt kommen wir zu einer der erfolgreichsten Bands aus Australien in den 80ern. Real Life, Platz 38. 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

0: ist Musik von dem Mann, von dem wieder in diesen Wochen und Monaten die Rede ist. Und zwar überall Film, Biopic, Serie, Musical, weiß ich nicht, Podcast, alles Mögliche rund ums Leben dieses Mannes. Michael Jackson haben wir natürlich gerade gehört. Hier im 80s Countdown, paar Plätze abgerutscht. Von der 31 letztes Wochenende geht es auf die 37 ein paar Plätzchen runter. Wir sind auf dem Weg in Richtung Sommer Number One, haben unseren Weg in Richtung Chartspitze ja gerade erst begonnen. Ich bin Sebastian.
1: Platz 36.
0: Und da haben wir Martin Fry und seine Band ABC, ein frühes Werk in der Historie dieser Band Poison Arrow auf der 36.

Ja, und da ist hier wieder die TH-Probe für den Moderator im Studio. This Charming Man war das von The Smiths. Hier im Countdown von 80s 80s, diese Woche auf der 35 gelandet. Ihr entscheidet mit euren Stimmen, welche Songs nach oben gehen, rausfliegen oder auch neu einsteigen in die Top 40 mit euren Klicks in der Sender-App oder auf 80s80s.de. Und das sind auch genau die Orte, da könnt ihr natürlich jederzeit auch die ganzen Special Radios aus der weiten Musikwelt der 80er Jahre anklicken. In diesen Wochen und Monaten wie jede Saison besonders beliebt natürlich das 80s 80s Summer Radio mit den wunderbaren Sommerhymnen aus den 80er Jahren. Und da sind wir auch hier in diesem Bereich beim nächsten Neueinstieg gelandet. Die 34 geht nämlich an Bob Marley.

0: Der Sound der späten 80er, ihr hört den 80s Countdown, die 40 beliebtesten 80er-Songs, das erste Juli-Wochenende mit euren Favoriten. Danke an dieser Stelle natürlich wieder an alle, die immer fleißig klicken hier in der Sender-App und auf der Homepage. Das war Musik von Black Box, gerade in dieser Woche auf der 33 gelandet. Right on Time, ein 1989er Jahrgang. Und wir bleiben doch mal in diesem Chartjahr.
1: Platz 32.
0: Denn da sind auch diese Herren hier erfolgreich gewesen. Camouflage auf der 32, Love is a Shield.

die standen in den 80er-Charts, den Früh-80er-Charts für den Rock-Sound oder um genauer zu sein für Rock'n'Roll und haben das auch gleich in den Titel mit reingepackt. I Love Rock'n'Roll war das natürlich gerade. Joan Jett und ihre Black Hearts hier im 80s Countdown der wöchentlichen Chartshow. Der Song ein bisschen abgerutscht diese Woche auf die 31. Sebastian. Und der nächste Song auch aus einem Radio, das in der Sender-App und auf der Homepage in diesen Sommerwochen und Monaten ganz besonders beliebt ist bei euch. Das wissen wir. Das ist nämlich der Italo-Sound. Den könnt ihr auch jederzeit anklicken. Also wenn ihr gerade abstimmen wollt, dann nach der heutigen Show für das nächste Wochenende dann einfach mal vorbeigucken oder vor allem vorbeihören bei 80s Italo-Disco. Und daraus haben wir jetzt hier Gazebos Lunatic. Zwei Plätze nach vorne von der 32 auf die 30. Oh.

0: Mit Madness waren wir hier zu Gast in Our House. Diese Woche rangiert der Song auf Platz 29.
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0: Ja, und da sind wir fast schon bereit für den Sprung in die nächste Stunde der dieswöchigen sommerlichen Chartshow. Aber ganz so weit sind wir noch nicht. Ich habe nämlich noch den nächsten Neueinstieg für euch. Bros, auch so ein Spät-80er-Song. Das geht schon so ein bisschen vom Gefühl her rein in die Boygroup-Welt der 90er. When Will I Be Famous ist zurück auf der 28 und gleich danach Prince mit Kiss auf der 27.

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1: Viele Wolken sind heute Mittag unterwegs, dazu kommt immer öfter Regen runter. Vereinzelt ist auch mal ein kurzes Gewitter drin, nur im Südwesten gibt's deutlich mehr Sonne und es bleibt trocken. Die Höchstwerte liegen heute zwischen 20 und 30 Grad. Morgen dann geteilt, im Südwesten sonnig und warm bis maximal 32 Grad, sonst viele Wolken und immer mal wieder Regen.
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2: Ja, und da sind wir auf der Suche nach der ersten Juli Nummer 1 hier bei 80s 80s in diesem Jahrgang. Ich bin Sebastian, danke fürs Abstimmen. Wir sind 26 Positionen noch von der Chartspitze entfernt. Die kam in der letzten Woche von den Fine Young Cannibals. She Drives Me Crazy, das ist der Titelverteidiger-Song. Mal gucken, ob eine weitere Nummer 1-Woche drankommt. Jetzt aber erstmal, wir starten die Stunde und zwar mit dem erfolgreichsten, was charttechnisch in den 80er Jahren aus Norwegen kam. Und das waren natürlich Aha. Platz 26, hier ist You Are The One.
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Ja, das war unser wöchentlicher Telefonanruf hier im 80s Countdown. Der Operator ist rangegangen auf der 25 Midnight Star hier im Ranking, von der 19 minus 6 Plätze runtergerutscht. Aber das könnt ihr natürlich gerne ändern nach der heutigen Show wieder mit euren Stimmen in Web und App. Das ist die Top 40 mit den coolen 80ern. Ich bin Sebastian. Jetzt Musik von Kylie Minogue, die ja Ende der 80er ihre Chartkarriere startete, die bis heute andauert. Ja, zum Beispiel gerade aktuell gemeinsamer Song mit der Band Snow Patrol, könnt ihr euch gerne mal anhören. Und hier kommt jetzt, ja, eigentlich ihr Durchbruch, ihr musikalischer Chartdurchbruch 1988. Kylie Minogue im 80s Countdown, diese Woche die 24, I Should Be So Lucky.

0: waren Marian Gold und Alpha Will, diese Woche auf der 23 gelandet, hier in der Chartshow bei 80s Big in Japan, nonstop weiter.
1: Platz 22.
0: Insgesamt 5 Songs sind neu auf der Liste gelandet, mit euren Stimmen in der Sender-App und auf der Homepage. Und hier kommt der 3. von den insgesamt 5 Neueinstiegen. The Police sind zurück. Every Breath You Take. Mega-Hit 83. Platz 22.

0: Das ist David Bowie, der danced hier ein paar Plätze runter auf die 21 diese Woche.
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0: Halbzeitpause, Trinkpause und wir machen gleich weiter mit der Top 20, den erfolgreichsten 80er Songs eurer Wahl zum Start in den Juli 2026. Aber jetzt erstmal der Blick zurück in einen speziellen Chartjahrgang. Der letzte Jahrgang der 80er, den habe ich diese Woche aufgeblättert. Was ist denn in der ersten Juliwoche 1989 ganz, ganz vorne, nämlich auf der 1 in den offiziellen deutschen Verkaufscharts gewesen? Ja, das war die Zeit von Das Omen. Part 1. Mysterious Art. In dieser Woche 89, Number 1. Flashback.
2: Das Omen.

Ja, diese Woche ist es endlich rausgekommen. Confessions Part 2, Madonna, mit der wir jetzt mit neuer Musik also durch den Sommer dancen können. Das war sie von 1984 mit dem Lucky Star auf Platz 20 im 80s Countdown. Und in zwei Wochen werden wir dann auch noch die legendäre, ungewöhnliche Halbzeitshow bei der Fußball-WM unter anderem mit Madonna im Fernsehen sehen können. Bin ich auf jeden Fall mal sehr gespannt, was da auf die Beine gestellt wird. Jo, hier sind die 40 beliebtesten 80er im Countdown. Ich bin Sebastian und das ist Musik von Cameo. 6 Plätze nach vorne gekämpft auf die 19. Hier ist

Boss dancen wir hier weiter in Richtung Nummer 1 bei 80s 80s. Ihr hört den Countdown, Bruce Springsteen, 18 in dieser Woche, Dancing in the Dark. Ihr habt das so bestimmt mit euren Klicks auf unseren Plattformen. Am bequemsten natürlich übers Handy, gerne abstimmen für diese Show über die Sender-App oder über 80s80s.de. Und apropos Dancing, wir dancen hier gleich weiter mit einem Song, der auf keiner 80s-Party bis heute fehlt.

das war der angesagte Hip-Hop-Sound der späten 80er in den Charts. De La Soul haben wir gerade gehört im 80s Countdown. Der Song zwei Plätze verbessert von der 18 letztes Wochenende diese Woche auf die 16 hier im Ranking Me, Myself and I. Wir steuern so langsam in die Finalstunde und nähern uns immer mehr der Antwort, was ist die erste Juli Nummer 1 hier bei 80s. Jetzt aber erstmal der zweithöchste Neueinstieg, denn Annie Lennox und Dave Stewart sind zurück. Die Eurythmics von 0 auf 15 von euch wieder reingewählt. Love is a Stranger und gleich danach noch The Essence auf der 14 Only for You. Jetzt aber erstmal, hier sind die Eurythmics.

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Eurythmics. In Excess. Und neu dabei, Talk Talk. Living in another world. 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
1: Im Studio Eileen Schallhorn. In Erfurt geht heute der AfD-Bundesparteitag zu Ende. Zum Abschluss sprechen die Parteichefs Weidel und Kopalla. Beide wurden gestern im Amt bestätigt. Begleitet wurde der Parteitag von Protesten zehntausender Menschen. Größere Zwischenfälle blieben laut Polizei bisher aus. Um die Ostflanke der NATO zu verstärken, baut die Bundeswehr eine Litauen-Brigade auf. Verteidigungsminister Pistorius rechnet damit, dass nicht genug Freiwillige zusammenkommen. Das hat er der Bild am Sonntag gesagt. Heißt, es müssen Soldaten verpflichtet werden, nach Litauen zu gehen. 4 von 10 Arbeitnehmern in Deutschland glauben nicht, dass sie ihren Job bis zur Rente ausüben können. Das zeigt eine Umfrage im Auftrag des Deutschen Gewerkschaftsbundes, schreiben die Funke-Zeitungen. Im Handwerk, in der Pflege und anderen körperlich und psychisch belastenden Berufen ist es sogar jeder Zweite. Alkohol, Tabak und zuckerhaltige Getränke sollen stärker besteuert werden. Das fordert die Bundesärztekammer. Die Bundesregierung will in dem Bereich einige Steuern erhöhen. Das geht aus Sicht der Ärzte aber nicht weit genug. Auch Bier und Wein müssten einbezogen werden, heißt es.
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2: Viele Wolken sind heute Mittag unterwegs, dazu kommt immer öfter Regen runter. Vereinzelt ist auch mal ein kurzes Gewitter drin, nur im Südwesten gibt's deutlich mehr Sonne und es bleibt trocken. Die Höchstwerte liegen heute zwischen 20 und 30 Grad. Morgen dann geteilt, im Südwesten sonnig und warm bis maximal 32 Grad, sonst viele Wolken und immer mal wieder Regen.
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3: Wir sind zurück mit den 13 Top-Songs an diesem Wochenende. Schön, dass ihr eingeschaltet habt. Ich bin Sebastian, die Nummer 1 der letzten Woche. Kurze Erinnerung, das war der Song She Drives Me Crazy von den Fine Young Cannibals. Mal gucken, ob die auch in den Juli reingegangen sind, ganz oben auf dem Chartthron. Bisher haben wir den Song noch nicht gehört. So, jetzt starten wir aber erstmal mit Wham. Hier ist ein 85er von den beiden, I'm Your Man, diese Woche also auf Platz 13 gelandet.
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0: Chart in dieser Woche auf Platz 12.
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0: Ein Song fehlt jetzt noch vor der 1. Juli Top 10 und ich bin Sebastian Cesi, euch gemeinsam hier runter die Songs, die ihr bestimmt habt mit euren Klicks in Web und App. Und jetzt kommen wir zu Queen, der Song letzte Woche noch in der Top 10 platziert, auf der 6, also ein bisschen abgerutscht. Es geht mit A Kind of Magic für Queen runter auf die 11. Die

0: Mike Astley geht zurück in die Top 10 diese Woche im Countdown von 80s 80s. Das ist der Sprung von der 13 auf die 10. Rick und Never Gonna Give You Up. Und ab dieser Sekunde, ihr hört es vielleicht schon im Hintergrund, die Antwort auf die Frage. Werden wir gleich am Ende dieser Stunde eine neue Nummer 1 küren? Und die Antwort lautet Yes.
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0: Denn abgerutscht von der Spitzenposition auf die 9, Fine Young Cannibals.

Der Yacht-Rock-Sound, den wir natürlich in der Sender-App von 8080s für euch auch ganz speziell featuren mit einem neuen Radio. Könnt ihr gerne abtauchen in diese Welt, wenn ihr möchtet. Christopher Cross war das gerade hier im 8080s Countdown mit All Right. Vorher haben wir Bananarama gehört, die 8. Diese Woche war Robert De Niro's Waiting. Wir sind mittendrin in der sommerlichen Top 10. Die beliebtesten 80er, Sebastian und Swing Out Sister, Platz 6, Breakout.

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Wir sind auf der Zielgeraden in Richtung Nummer 1 und haben gerade den höchsten Wiedereinstieg in dieser Woche gehört. Ein Song, der in der fast inzwischen auch schon 10-jährigen Geschichte vom 80s Countdown immer mal wieder gerne ganz oben auf der Spitzenposition rangierte, ist zurückgekehrt. Depeche Mode waren das natürlich gerade. Von 0 auf 5 von euch wieder reingewählt. People are People, ihr 84er Nummer 1 Hit in Deutschland. Okay, damit sind wir jetzt auf der 4 gelandet. Einen Platz über Depeche Mode rangieren nämlich hier noch Boy Meets Girl in dieser Woche. Hier ist Waiting for a Star.

0: keine Veränderung also in dieser Woche. Auf der 2 im 80s Countdown geht nach wie vor an den Song Turfass von Turfass. Und das bedeutet, wir sind jetzt an der Chartspitze angekommen. Der Song, der also die meisten Stimmen von euch bekommen hat, in der Sender-App und auf der Homepage in den letzten 7 Tagen. Ja, und das ist ein Musiker aus einem Land, in dem im Augenblick gerade Fußball gespielt wird, nämlich aus Kanada. Und wenn dann das WM-Fieber abgeebbt ist bei Bryan Adams, dann hat er auch wieder Zeit, auf Tour zu gehen. Denn er wird im Oktober einige Termine in Deutschland spielen. Live, Mr. Bryan Adams. Die genauen Daten könnt ihr, wie alle Konzerttermine der 80er-Stars, in den kommenden Wochen und Monaten natürlich nachlesen auf 80s80s.de.
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0: Bryan Adams erobert den Chartthron in dieser Woche, und zwar mit dem Summer of

0: Nach längerer Zeit mal wieder ein rockiger Song an der Chartspitze hier bei 80s 80s. Von 4 auf 1 geht es für den Summer of 69, Mr. Bryan Adams, an die Chartspitze.
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0: So, dann könnt ihr ins Geschehen gerne wieder eingreifen. Am bequemsten natürlich über die Sender-App via Handy abstimmen. Jeden Tag aufs Neue, wenn ihr denn möchtet. Und eure Favoriten ganz besonders nach vorne schieben, wie wollt. Oder auf 80s80s.de könnt ihr es natürlich auch machen. Ich bin Sebastian, freue mich schon auf das Ergebnis vom nächsten Wochenende. Und jetzt erstmal weiter mit den coolen 80ern durchs 80s

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1: Im Studio Eileen Schallhorn. Verteidigungsminister Pistorius geht davon aus, dass für die Litauen-Brigade auch Soldatinnen und Soldaten verpflichtet werden müssen. Das hat er der Bild am Sonntag gesagt. Bisher konnte die Mehrzahl der Dienstposten mühelos mit Freiwilligen besetzt werden, so Pistorius. Das wird aber nicht reichen. 4 von 10 Arbeitnehmern in Deutschland glauben nicht, dass sie ihren Job bis zur Rente ausüben können. Das zeigt eine Umfrage im Auftrag des Deutschen Gewerkschaftsbundes, schreiben die Funke-Zeitungen. Im Handwerk, in der Pflege und anderen körperlich und psychisch belastenden Berufen ist es sogar jeder Zweite. Die AfD setzt ihren Parteitag in Erfurt heute fort. Auf dem Plan stehen kleinere Themen, etwa die Wahl von Ersatzrichtern für das parteiinterne Gericht. Gestern waren die Parteichefs Weidel und Krupalla im Amt bestätigt worden. Zehntausende Menschen hatten in Erfurt gegen die AfD demonstriert. Brasilien gegen Norwegen. Das ist das nächste Duell bei der Fußball-WM. Für beide geht's in der Nacht um den Einzug ins Viertelfinale. Danach kommt's zum Duell von England und Mexiko. Die ersten beiden Viertelfinalteilnehmer der WM stehen bereits fest. Es sind Marokko und Frankreich.
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3: Wolkig ist es gerade in vielen Ecken und später wird es von Westen her öfter nass. Vereinzelt ist auch mal ein kurzes Gewitter drin. Im Südwesten bleibt es dagegen freundlich mit viel Sonne und trocken. Die aktuellen Höchstwerte liegen zwischen 20 und 30 Grad. Morgen dann zweigeteilt, im Süden und Südwesten wieder sonnig, sonst eher viele Wolken mit Schauern, maximal bis

kurz nach drei. Ich bin Boris Blaise jetzt hier für euch am Start. Grüße euch. Im kuriosen Feiertagskalender steht heute der Tag der Workaholics. Für alle, die selbst am Sonntag noch mit einem Fuß irgendwie im Büro stehen. Los geht's mit Tina Turner. Wenn sie einen Raum betrat, arbeiteten plötzlich alle doppelt so schnell, nur um mit ihrer Energie mitzuhalten. Hier ist er, der Titelsong ihres großen Comeback-Albums The Private Dancer.

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2: 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Midnight Oil, Blue Sky Mine.
3: Ein Song gegen das Vergessen. Blue Sky Mine erinnert an das Schicksal der Männer, die in den 1940er Jahren in engen, stickigen Stollen und Schächten in den Minen der australischen Stadt Wittenoom schufteten. Was sie nicht wussten, das Material, das sie täglich aus dem Stein schlugen, war tödlicher Asbest. Viele Menschen sterben, bevor die Regierung 1966 endlich die Mine schließt und der Profitsucht ein Ende setzt.

Die Pointe ist es, I'm so excited. Und wenn ihr jetzt schon so leicht hebelig seid, völlig normal. Wir sind mittendrin im 80er Sommerfeeling. Und apropos Sommer, heute gibt's tatsächlich einen kuriosen Jubiläumstag. Der Bikini wird 80, 1946 vorgestellt. Damals ein Skandal, heute ein Klassiker. Dann hat er ja endgültig auch die Freibäder übernommen. Neonfarben, High-Cut und Designs, die man nur tragen konnte, wenn man wirklich an sich geglaubt hat. Passend zur Bikini-Saison, jetzt ein Sommerliedchen hier von Tony Esposito aus dem 80s Weapon Dab Summer Radio. Kalimba, De Luna.

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1: Wir gehen ins Jahr 1989. Das Frankfurter Dancefloor-Projekt Mysterious Art verdrängt Roxette von Platz 1 der deutschen Charts und belegt mit Das Omen die Spitzenposition.
2: Das Omen.
1: Zugleich in den amerikanischen Charts feiern Milli Vanilli einen sensationellen Erfolg und belegen Platz 1 mit Baby, Don't Forget My Number. Huey Lewis, der mit seiner Band The News viele Hits hatte, wird am 5. Juli 1950 geboren.
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Die Eurythmics mit Who's That Girl klingt immer ein bisschen so, als würde Annie Lennox heimlich die Identität wechseln. Falls ihr euch fragt, wer ihr heute seid, im Zweifel vielleicht neue Deutsche Welle-Fan, denn unser 88s NDW-Radio läuft jederzeit online oder noch bequemer über die Sender-App. Kommen wir zu einer echten NDW-Legende, die in den 80ern gefühlt jeden zweiten Teenager in Deutschland in philosophische Stimmung gebracht hat. Die Nummer, die war ursprünglich übrigens gar nicht als großer Hit geplant, wurde dann aber einer der meistzitierten Songtitel der 80er. Hier ist Nena mit Irgendwie, Irgendwo, Irgendwann.

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1: Im Studio Eileen Schallhorn. Um die Ostflanke der NATO zu verstärken, baut die Bundeswehr eine Litauen-Brigade auf. Verteidigungsminister Pistorius rechnet damit, dass nicht genug Freiwillige zusammenkommen. Das hat er der Bild am Sonntag gesagt. Heißt, es müssen Soldaten verpflichtet werden, nach Litauen zu gehen. Am Ende des Bundesparteitages in Erfurt hat die AfD-Spitze klare Ziele formuliert. Man will raus aus der Opposition und rein in die Regierungsverantwortung. AfD-Chef Chrupalla gab Siege bei den anstehenden Landtagswahlen als Ziel aus, sprach aber auch über den Bund. Co-Chefin Weidel blies ins gleiche Horn. 4 von 10 Arbeitnehmern in Deutschland glauben nicht, dass sie ihren Job bis zur Rente ausüben können. Das zeigt eine Umfrage im Auftrag des Deutschen Gewerkschaftsbundes, schreiben die Funke-Zeitungen. Im Handwerk, in der Pflege und anderen körperlich und psychisch belastenden Berufen ist es sogar jeder Zweite. Alkohol, Tabak und zuckerhaltige Getränke sollen stärker besteuert werden. Das fordert die Bundesärztekammer. Die Bundesregierung will in dem Bereich einige Steuern erhöhen. Das geht aus Sicht der Ärzte aber nicht weit genug. Auch Bier und Wein müssten einbezogen werden, heißt es.
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2: Wolkig ist es gerade in vielen Ecken und später wird es von Westen her öfter nass. Vereinzelt ist auch mal ein kurzes Gewitter drin. Im Südwesten bleibt es dagegen freundlich mit viel Sonne und trocken. Die aktuellen Höchstwerte liegen zwischen 20 und 30 Grad. Morgen dann zweigeteilt. Im Süden und Südwesten wieder sonnig, sonst eher viele Wolken mit Schauern, maximal bis 32 Grad.
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3: Kurz nach 4, Boris hier. Hi! Falls ihr den perfekten 80er Urlaubsmodus sucht, unser 80s Summer Radio läuft jederzeit online oder auch ganz easy über die Sender-App. Da braucht man fast keinen Strand mehr. Wobei, wir nehmen natürlich beides. Jetzt ein Song, der damals jeden Pausenhof irgendwie in eine improvisierte Rap-Bühne verwandelt hat. Das war sozusagen einer der ersten europäischen Hip-Hop-Hits. Hier sind MC Michael G und DJ Sven mit ihrem Holiday Rap.

0: Songwriter mit feinem Gespür für Soul. Steve Norman von Spandau Ballet über Hall & Oates. Out of Touch.
1: Hall & Oates hatten ein besonderes Gefühl für Soul und Pop. Sie haben Songs geschrieben, die sofort hängen bleiben und trotzdem Tiefe haben. Dass sie sogar Einfluss auf unsere eigene Musik hatten, das war für mich was ganz Besonderes. Out of Touch steht genau für diese Qualität.
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0: Zhang Zhang hier am Sonntagnachmittag auf eurer Lieblings-80er-Station The Cure, Pet Shop Boys, Rick Astley, OMG, um nur einige zu nennen. Das wird ein Fest für alle 80er-Fans.
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0: 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Kim Wilde, die ist ja auch diesen Sommer unterwegs und zwar am 18. Juli in Hamburg, am 24. in Wien, am 25. in Gelsenkirchen. Hier ist sie mit ihrem 81er-Hit Cambodia. Yeah.

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Sophias mit Schaut. So, mal eben einen Blick hier in den Geburtstagskalender. Heute gratulieren wir einem Mann, der die 80er mit Sonnenbrille und auch diesem unverwechselbaren Lächeln geprägt hat. Huey Lewis wird 76. Happy Birthday! Seine Karriere von Barbands in San Francisco zu weltweiten Nummer 1 Hits. Dazu ein Sound, der immer ein bisschen nach guter Laune und frisch gewachsenem Surfbrett klang. Und genau diese Energie steckt auch in diesem Song hier. Der war ursprünglich übrigens als ironischer Kommentar über den Yuppie-Lebensstil gedacht und wurde dann ausgerechnet von karrieresüchtigen Heranwachsenden geliebt. Diese Yuppie-Hymne hört ihr natürlich auch öfters mal im Rap und App 80s Rock Radio.

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1: Im Studio Eileen Schallhorn. Verteidigungsminister Pistorius geht davon aus, dass für die Litauen-Brigade auch Soldatinnen und Soldaten verpflichtet werden müssen. Das hat er der Bild am Sonntag gesagt. Bisher konnte die Mehrzahl der Dienstposten mühelos mit Freiwilligen besetzt werden, so Pistorius. Das wird aber nicht reichen. Die AfD-Spitze hat zum Abschluss des Bundesparteitags in Erfurt ihren Machtanspruch bekräftigt. Man will raus aus der Opposition und rein in Regierungen. Zunächst geht es der AfD-Spitze um die Landtagswahlen, später auch um den Bund. Beim Parteitag gab es Proteste von zehntausenden Demonstranten. Die 7 wichtigsten Ölländer wollen wieder mehr Öl fördern. Denn seit dem Rahmenabkommen zwischen den USA und dem Iran kommen wieder mehr Öltanker durch die Straße von Hormuz. Heißt, das geförderte Öl kann auch verschifft werden. Der Ölpreis nähert sich seitdem wieder dem Niveau von vor dem Iran-Krieg an. Erst die Hitze, nun Waldbrände. In Südfrankreich sind hunderte Feuerwehrleute im Einsatz, um einen Brand westlich von Perpignan zu bekämpfen. Auch in der Nähe der bei Touristen beliebten Stadt Thessaloniki im Norden Griechenlands lodert ein Waldbrand.
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2: Mal mehr, mal weniger Wolken sind gerade unterwegs und immer mal kann auch ein Schauer runterkommen. Vereinzelt kracht's mit einem kurzen Gewitter im Süden. Im Nordosten bleibt's dagegen meist trocken. Dazu liegen die Werte aktuell bei etwa 19 bis 23 Grad. Morgen teilen sich Sonne und Wolken das Land. Ab und zu gibt's Schauer und einzelne Gewitter, maximal bis 32 Grad.
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3: Kurz nach 17 Uhr, ich bin Boris Weiss hier für euch am späten Sonntagnachmittag. Das ist dieses kleine Zeitfenster, in dem das Wochenende plötzlich ganz kostbar wird. Man spürt schon so ein bisschen den Montag, aber man hält den Sonntag noch fest wie eine Sonnenbrille, die man nicht absetzen will. Und genau für diesen Moment gibt es jetzt den idealen Sound von Patsy Kensit und Ace Wonder. Geschrieben wurde der Song von den Pet Shop Boys und man hörte ihre Handschrift sofort in den Synthes. Was ich bis heute irgendwie nicht verstehe, ist die Zeile "Please take these dogs away from me". Bitte nimm die Hunde irgendwie an die Leine. Vielleicht erklärt's mir mal jemand. I'm not scared. Und ab damit.

0: 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John Farnham, You're the Voice.
1: Was bei uns ja kaum jemand weiß, John Farnham hatte in Australien schon in jungen Jahren einen großen Hit mit einer Schnulze. Und das wurde zum Problem. Denn das Image des Softies wäre ihm fast zum Verhängnis geworden. 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

ganz entspannter Sonntagssound von Climby Fisher. Rise to the Occasion klingt immer, als würde jemand plötzlich beschließen, sein Leben zu optimieren, meistens 5 Minuten, bevor die Ferien anfangen. Schaltet gerne mal rein in unser 80s Summer Radio. Sonne im Sound, Ferien im Kopf und auch diese 80er Leichtigkeit, bei der selbst der Weg zum Kiosk wie ein kleiner Urlaub wirkte. Ne? Neon-Badehosen, Sandalen mit Klettverschluss und auch dieses ewige Drama, wer hat die Sonnencreme vergessen? Dazu jetzt eine Nummer, mit die seit 1983 eigentlich alles sagt, was man im Sommer sagen muss.

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1: Wir gehen ins Jahr 1989. Das Frankfurter Dancefloor-Projekt Mysterious Art verdrängt Roxette von Platz 1 der deutschen Charts und belegt mit Das Omen die Spitzenposition.
2: Das Omen.
1: Zugleich in den amerikanischen Charts feiern Milli Vanilli einen sensationellen Erfolg und belegen Platz 1 mit Baby Don't Forget My Number. Huey Lewis, der mit seiner Band The News viele Hits hatte, wird am 5. Juli 1950 geboren.
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0: Also ich finde, bei diesem Gute-Laune-Song, da kann immer knapp 3 Minuten durchgelächelt werden. Phil Collins mit den Two Hearts. Falls ihr mal Lust habt auf den warmen, tiefen 80er-Groove, in unserem Soul-Radio läuft genau dieser Sound jederzeit online und auch über die Sender-App. Daraus jetzt eine Künstlerin, die den Rhythm and Blues eigentlich schon immer im Blut hatte, Melba Moore.
1: Especially black gospel raised people who sing the blues, they come here with it already. My natural gift is not to sing R&B, it's classical.
0: Ja, sie startete als Gospelsängerin und wurde dann von der Songwriterin Valerie Simpson entdeckt und auch gefördert.
1: And Valerie just was, I don't know how she got to be such a good business person, but she was. She always booked the best dates, she took care of business, you know, got the best pay. She's a multitasker, talent person, woman.
0: Valerie hat ihr sehr bei ihren ersten Karriereschritten geholfen und immer auch darauf geachtet, dass sie eine vernünftige Gage bekam. 1982 kam Melba Moore dann mit dieser bombastischen Disco-Funk-Nummer um die Ecke. Love's coming at ya, hier bei 80s 80s.

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1: Im Studio Eileen Schallhorn. Verteidigungsminister Pistorius geht davon aus, dass für die Litauen-Brigade auch Soldatinnen und Soldaten verpflichtet werden müssen. Das hat er der Bild am Sonntag gesagt. Bisher konnte die Mehrzahl der Dienstposten mühelos mit Freiwilligen besetzt werden, so Pistorius. Das wird aber nicht reichen. Am Ende des Bundesparteitages in Erfurt hat die AfD-Spitze klare Ziele formuliert. Man will raus aus der Opposition und rein in die Regierungsverantwortung. AfD-Chef Chrupalla gab Siege bei den anstehenden Landtagswahlen als Ziel aus, sprach aber auch über den Bund. Co-Chefin Weidel blies ins gleiche Horn. Rund 1,5 Millionen Menschen sind in Köln laut Veranstaltern für die Rechte von queeren Menschen auf die Straße gegangen. Allein an der bunten Parade zum Christopher Street Day nahmen 100 Wagen und 60.000 Menschen teil. Der CSD in Köln gehört zu den größten in Europa. Brasilien gegen Norwegen. Das ist das nächste Duell bei der Fußball-WM. Für beide geht's in der Nacht um den Einzug ins Viertelfinale. Danach kommt's zum Duell von England und Mexiko. Die ersten beiden Viertelfinalteilnehmer der WM stehen bereits fest. Es sind Marokko und Frankreich.
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3: Wolkig geht's durch den Abend, dazu kann's immer mal regnen. Im Süden ist auch mal ein kurzes Gewitter drin und vereinzelt gibt's Sturmböen. In der Nacht bleiben vor allem im Südosten viele Wolken mit Regen. Die Tiefstwerte liegen zwischen 16 und 10 Grad. Morgen dann ein klarer Kontrast. In der Nordosthälfte viele Wolken mit Schauern und Gewittern, sonst oft sonnig und trocken, maximal

paar Minuten nach 18 Uhr, genau der Moment, in dem man versucht, den Sonntag noch ein bisschen festzuhalten. Ich bin Boris Wales. Guten Abend. Zum gemütlichen Zurücklehnen gibt's ja bei uns online und in der Sender-App das 8080s Sommerradio. Daraus jetzt ein ganz fröhliches Liedchen, das in den 80ern praktisch als offizielle Ferienhymne durchging. Ja, und es ist wahr, es wurde tatsächlich von der Speiseeisindustrie gesponsert und Beagle Music Limited haben damit wohl den leckersten Werbesommerhit des Jahrzehnts abgeliefert. Ice in the Sunshine.

0: Diesen Hit hätte ich gerne für Vince Clark gesungen. Und ich war ganz nah dran. Katharina Frank von den Rainbirds über Erasure. Sometimes.
1: Ich war ein großer Yazoo-Fan und dann habe ich natürlich mitbekommen, dass Alison Moyet, glaube ich, Solo weitermacht. Und dann habe ich mir gedacht, dann braucht ja Vince Clark eine Sängerin und habe es tatsächlich geschafft, dem Management wahrscheinlich oder Vince Clark selber, eine Kassette mit meinen Songs, mit meiner Stimme drauf zu schicken. Und ich habe tatsächlich einen Brief von ihm bekommen, wo er sehr freundlich sagt, dass er keine neue Sängerin braucht. Und was er dann eben tatsächlich gemacht hat, da war eben, dass er mit Erasure rauskam und da singt ja ein Mann.

0: Klasse Live-Band Simply Red. Ja, der Konzertsommer 2026, der hat's in sich.
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0: 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Genau das hat auch die Jasmin getan und war ganz baff, als Kollege George sie dann zurückgerufen hat.
2: Juhu, super, vielen Dank, oh, da freut mich. Super.
3: Viel Spaß und vielleicht sehen wir uns, weil ich bin auch in der Waldbühne bei den Pet Shop Boys. Ich, Pappnase, okay. Allerdings musste mir die Karten kaufen. Nur zur Info.
2: Oh, das tut mir leid für dich.
3: Genau.
0: Ja, so ist das. Wir müssen zahlen und ihr kommt umsonst zu den Top-Konzerten. Alle Infos zu den Summer Live Weeks gibt's natürlich auch nochmal zum Nachlesen auf unserer Internetseite. Hier bei mir geht's jetzt erstmal weiter mit Pat Benatar und We Belong.

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1: Madonna, das ist das Aus für ihr Biopic. Ja, viele Fans hatten sich schon auf das große Madonna-Biopic gefreut. Das Drehbuch stand, Julia Garner war ja als Hauptrolle vorgesehen und Madonna wollte sogar selbst Regie führen. Trotzdem wurde das Hollywood-Projekt jetzt gestoppt und die Queen of Pop hat auch verraten, warum. Der Grund war offenbar ganz einfach: das Geld. Madonna sagt, ihr außergewöhnliches Leben brauche eben auch ein außergewöhnlich großes Budget. Tja, nach jahrelanger Planung konnte sie sich jetzt also mit dem Filmstudio offenbar nicht auf die Umsetzung einigen. Aber ganz vom Tisch ist ihre Lebensgeschichte nicht. Statt eines Kinofilms arbeitet Madonna inzwischen nämlich an einer limitierten Serie. Die Karriere der Pop-Ikone soll also doch noch auf den Bildschirm kommen, nur eben in einem anderen Format.
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Ich. So, es geht ja schon wieder auf 19 Uhr zu. Höchste Zeit für die Super Sonntags-Maxi. Das ist ein Remix oder eine lange Version eines 80er-Hits aus unserem 80s Maxis Radio, das ihr euch online und auch über die Sender-App auf die Öhrchen holt. Heute feiern wir ja einen echten 80er-Frontmann. Huey Lewis wird 76. Hier ist einer seiner größten Klassiker, natürlich in der Maxi-Version. Die lange Fassung, die wurde extra für die Diskotheken produziert, weil der Song so durch die Decke ging, dass die DJs einfach mehr Laufzeit wollten, um die Tanzfläche noch länger voll zu halten. The Power of Love hier im Mix.

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1: Im Studio Eileen Schallhorn. Am Ende des Bundesparteitages in Erfurt hat die AfD-Spitze klare Ziele formuliert. Man will raus aus der Opposition und rein in die Regierungsverantwortung. AfD-Chef Chrupalla gab Siege bei den anstehenden Landtagswahlen als Ziel aus, sprach aber auch über den Bund. Co-Chefin Weidel blies ins gleiche Horn. Verteidigungsminister Pistorius geht davon aus, dass für die Litauen-Brigade auch Soldatinnen und Soldaten verpflichtet werden müssen. Das hat er der Bild am Sonntag gesagt. Bisher konnte die Mehrzahl der Dienstposten mühelos mit Freiwilligen besetzt werden, so Pistorius. Das wird aber nicht reichen. Alkohol, Tabak und zuckerhaltige Getränke sollen stärker besteuert werden. Das fordert die Bundesärztekammer. Die Bundesregierung will in dem Bereich einige Steuern erhöhen. Das geht aus Sicht der Ärzte aber nicht weit genug. Auch Bier und Wein müssten einbezogen werden, heißt es. Bei der Fußball-WM geht es um die nächsten Viertelfinal-Tickets. Brasilien und Norwegen treffen in der Nacht im Achtelfinale aufeinander. Am frühen Morgen unserer Zeit gibt es dann das Duell von Mexiko und England. Marokko und Frankreich stehen bereits als erste Viertelfinalisten fest.
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3: Wolkig geht's durch den Abend, dazu kann es immer mal regnen. Im Süden ist auch mal ein kurzes Gewitter drin und vereinzelt gibt's Sturmböen. In der Nacht bleiben vor allem im Südosten viele Wolken mit Regen. Die Tiefstwerte liegen zwischen 16 und 10 Grad. Morgen dann ein klarer Kontrast. In der Nordosthälfte viele Wolken mit Schauern und Gewittern, sonst oft sonnig und trocken, maximal bis

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1: Kurz nach 19 Uhr, ich bin Boris Weiß hier für euch am Start. Abend, die letzten Sonntagsstunden sind kostbar, also packen wir sie jetzt mit richtig gutem 80er-Sound voll. Diese Nummer hier, die wurde durch Zufall ein Radio-Hit. Ein DJ spielte das ohne irgendwelche Werbeaktivitäten einer Plattenfirma. Einfach nur so aus Neugier. Und plötzlich wollten alle wissen, wer ist denn dieses schwedische Duo? Hier sind Roxette mit The Look.

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1: Schon beim ersten Hören merkt man, dieser Song ist etwas ganz Besonderes. Doch Vienna war auch für Ultravox ein ganz besonderer Song. Denn damit schaffte es die Band aus einer sehr schweren Krise. Die ganze Geschichte hört ihr in meinem Podcast.

Black mit Everything's Coming Up Roses. Das klingt ein bisschen so, als würde jemand im Sommer mit Sonnenbrille durch die Welt schlendern und sagen, läuft. Wenn ihr genau dieses Gefühl so ein bisschen länger haben wollt, im Web und App 8080 Summer Radio, da gibt's den kompletten 80er Ferienmodus. Daraus jetzt ein Song, der den Sommer auch dann trifft, wenn er mal nicht so freundlich ist, wurde in New York aufgenommen, mitten in einer Hitzewelle, die so brutal war, dass Bananarama später sagten, der Titel, der hat sich quasi selbst geschrieben, Cruel Summer.

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Depeche Mode. Bryan Adams. Und neu dabei Prince. Raspberry Beret. Reingewortet von Sabine aus Köln über die 80s.

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1: Wir gehen ins Jahr 1989. Das Frankfurter Dancefloor-Projekt Mysterious Art verdrängt Roxette von Platz 1 der deutschen Charts und belegt mit Das Omen die Spitzenposition.
2: Das Omen.
1: Zugleich in den amerikanischen Charts feiern Milli Vanilli einen sensationellen Erfolg und belegen Platz 1 mit Baby Don't Forget My Number. Huey Lewis, der mit seiner Band The News viele Hits hatte, wird am 5. Juli 1950 geboren.
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Unser Madönchen mit True Blue Confessions 2 ist ja seit 2 Tagen raus und klingt wirklich nach Disco-Yoga, Neon-Club-Nostalgie. Ein klasse Album. Einiges davon hört ihr auch hier bei uns im 80s Neo Radio, online oder über die Sender-App. So, jetzt widmen wir uns hier nochmal einer Stimme, die in den 80ern sofort Sonne ins Radio gebracht hat. Agneta Felskog. Ich war letzte Woche auf einem Kurzurlaub in Schweden, habe dort gute Freunde wieder getroffen und da haben wir tatsächlich am Strand diese Agneta-Nummer mitgeträllert. Hört mal bitte eben. Ja, das ist ja der Beweis. Jennifer Steam aus Malmö und meine Wenigkeit. Wir sind echte Felskog-Fans. Diese Nummer war ja vor allem in Schweden ein Riesenhit und wurde dort sogar als inoffizieller Sommerstarter gefeiert. Agneta selbst nannte den Song später mal ihren kleinen persönlichen Vitamin-D-Boost. Hier ist sie mit The Heat Is On. Hey du!

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1: Im Studio Eileen Schallhorn. Beim Thema Krankschreibung rudern Union und SPD wieder zurück. Die Anforderung, die AU bereits am ersten Tag vorlegen zu müssen, könne auch zwischen Tarifparteien oder direkt in den Betrieben anders geregelt werden. Das sagt der SPD-Chef und Finanzminister Lars Klingbeil in der ARD. Verteidigungsminister Pistorius geht davon aus, dass für die Litauen-Brigade auch Soldatinnen und Soldaten verpflichtet werden müssen. Das hat er der Bild am Sonntag gesagt. Bisher konnte die Mehrzahl der Dienstposten mühelos mit Freiwilligen besetzt werden, so Pistorius. Das wird aber nicht reichen. Am Ende des Bundesparteitages in Erfurt hat die AfD-Spitze klare Ziele formuliert. Man will raus aus der Opposition und rein in die Regierungsverantwortung. AfD-Chef Chrupalla gab Siege bei den anstehenden Landtagswahlen als Ziel aus, sprach aber auch über den Bund. Co-Chefin Weidel blies ins gleiche Horn. Brasilien gegen Norwegen. Das ist das nächste Duell bei der Fußball-WM. Für beide geht's in der Nacht um den Einzug ins Viertelfinale. Danach kommt's zum Duell von England und Mexiko. Die ersten beiden Viertelfinalteilnehmer der WM stehen bereits fest. Es sind Marokko und Frankreich. 80s
2: mit KI-Support. Wolkig geht's durch den Abend, dazu kann's immer mal regnen. Im Süden ist auch mal ein kurzes Gewitter drin und vereinzelt gibt's Sturmböen. In der Nacht bleiben vor allem im Südosten viele Wolken mit Regen. Die Tiefstwerte liegen zwischen 16 und 10 Grad. Morgen dann ein klarer Kontrast. In der Nordosthälfte viele Wolken mit Schauern und Gewittern, sonst oft sonnig und trocken, maximal bis

0: Hermann ist ein echter Alleskönner. Mit Hua über Nick Kershaw. Wouldn't it be good?
1: Nick Kershaw ist nicht nur ein hervorragender Songwriter, sondern auch ein starker Produzent und ein sehr guter Gitarrist. Besonders in der Mitte des Songs spielt er ein Gitarrensolo kombiniert mit synthetischen Bläsern. Das ist extrem gut gemacht, darauf solltet ihr unbedingt achten.
2: It is such a good thing, absolutely brilliant. Listen out for this.

Das sind unsere Favorites für den Sommer. Camouflage. Madonna. Und neu dabei, Wham, I'm your man.

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1: Im Studio Eileen Schallhorn. Beim Thema Krankschreibung rudern Union und SPD wieder zurück. Die Anforderung, die AU bereits am ersten Tag vorlegen zu müssen, könne auch zwischen Tarifparteien oder direkt in den Betrieben anders geregelt werden. Das sagt der SPD-Chef und Finanzminister Lars Klingbeil in der ARD. Um die Ostflanke der NATO zu verstärken, baut die Bundeswehr eine Litauen-Brigade auf. Verteidigungsminister Pistorius rechnet damit, dass nicht genug Freiwillige zusammenkommen. Das hat er der Bild am Sonntag gesagt. Heißt, es müssen Soldaten verpflichtet werden, nach Litauen zu gehen. 4 von 10 Arbeitnehmern in Deutschland glauben nicht, dass sie ihren Job bis zur Rente ausüben können. Das zeigt eine Umfrage im Auftrag des Deutschen Gewerkschaftsbundes, schreiben die Funke-Zeitungen. Im Handwerk, in der Pflege und anderen körperlich und psychisch belastenden Berufen ist es sogar jeder Zweite. Bei der Fußball-WM geht es um die nächsten Viertelfinal-Tickets. Brasilien und Norwegen treffen in der Nacht im Achtelfinale aufeinander. Am frühen Morgen unserer Zeit gibt es dann das Duell von Mexiko und England. Marokko und Frankreich stehen bereits als erste Viertelfinalisten fest. 80s
2: mit KI-Support. Mal mehr, mal weniger Wolken sind unterwegs und in der Mitte lassen die Schauer eher nach. Während es im Südosten am Abend noch öfter regnet, teils auch mit Gewitter, später wird das weniger. In der Nacht gehen die Temperaturen runter auf 16 bis 10 Grad. Morgen dann zweigeteilt. Richtung Küste weiter viele Wolken und immer wieder Regen. In der Südwesthälfte dagegen sonnig und trocken bei maximal 10 Grad.

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2: Ghostbusters ist ein Song, den Ray Parker Jr. eigentlich gar nicht schreiben wollte. 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

unsere Favorites für den Sommer. Eurythmics. In Excess. Und neu dabei, Talk Talk, Living in Another World.

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1: Also das Allerschönste, was Füße tun können, ist tanzen.
2: Okay.
1: The President.

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1: Im Studio Cornelius Dreger. Beim Thema Krankschreibung rudern Union und SPD wieder zurück. Die Anforderung, die Arbeitsunfähigkeitsbescheinigung bereits am ersten Tag vorlegen zu müssen, könne auch zwischen Tarifparteien oder direkt in den Betrieben anders geregelt werden, sagt SPD-Chef und Finanzminister Lars Klingbeil in der ARD. Um die Ostflanke der NATO zu verstärken, baut die Bundeswehr eine Litauen-Brigade auf. Verteidigungsminister Pistorius rechnet damit, dass nicht genug Freiwillige zusammenkommen. Das hat er der Bild am Sonntag gesagt. Heißt, es müssen Soldaten verpflichtet werden, nach Litauen zu gehen. Am Ende des Bundesparteitages in Erfurt hat die AfD-Spitze klare Ziele formuliert. Man will raus aus der Opposition und rein in Regierungsverantwortung. Zunächst geht es der AfD um die Landtagswahlen, später auch um den Bund. Am Rande des Parteitags gingen Zehntausende Gegendemonstranten auf die Straße. 4 von 10 Arbeitnehmern in Deutschland glauben nicht, dass sie ihren Job bis zur Rente ausüben können. Das zeigt eine Umfrage im Auftrag des Deutschen Gewerkschaftsbundes, schreiben die Funke-Zeitungen. Im Handwerk, in der Pflege und anderen körperlich und psychisch belastenden Berufen ist es sogar jeder Zweite.
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3: Mal mehr, mal weniger Wolken sind unterwegs und in der Mitte lassen die Schauer eher nach. Während es im Südosten am Abend noch öfter regnet, teils auch mit Gewitter, später wird das weniger. In der Nacht gehen die Temperaturen runter auf 16 bis 10 Grad. Morgen dann zweigeteilt. Richtung Küste weiter viele Wolken und immer wieder Regen. In der Südwesthälfte dagegen sonnig und trocken bei maximal 22.

0: Stadt braver Girlies, wilde Frauenpower. Sie hat den Weg dafür freigemacht.
1: Rale Oberpichler von Paso Doble über Cyndi Lauper. Girls just wanna have fun.
2: Also, das war natürlich irgendwie auch ein Vulkan. Das war so richtig der Zeitgeist der 80er Jahre. Frech, jung, schrill und so lustig. Ich hab die gefeiert. Nicht auf hübsch, nicht auf nett, sondern einfach hau drauf. Wahnsinn! Das war unser Lebensgefühl in den 80er Jahren.

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Phil Collins. 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Eingewortet von Andy aus Dresden über die

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1: Im Studio Cornelius Dreger. Verteidigungsminister Pistorius geht davon aus, dass für die Litauen-Brigade auch Soldatinnen und Soldaten verpflichtet werden müssen. Das hat er der Bild am Sonntag gesagt. Bisher konnte die Mehrzahl der Dienstposten mühelos mit Freiwilligen besetzt werden, so Pistorius. Das wird aber nicht reichen. Beim Thema Krankschreibung rudern Union und SPD wieder zurück. Die Anforderung, die Arbeitsunfähigkeitsbescheinigung bereits am ersten Tag vorlegen zu müssen, könne auch zwischen Tarifparteien oder direkt in den Betrieben anders geregelt werden, sagt SPD-Chef und Finanzminister Lars Klingbeil in der ARD. Die AfD-Spitze hat zum Abschluss des Bundesparteitages in Erfurt ihren Machtanspruch bekräftigt. Man will raus aus der Opposition und rein in Regierungen. Zunächst geht es der AfD-Spitze um die Landtagswahlen, später auch um den Bund. Beim Parteitag gab es Proteste von Zehntausenden Gegendemonstranten. Rund 1,5 Millionen Menschen sind in Köln laut Veranstaltern für die Rechte von queeren Menschen auf die Straße gegangen. Allein an der bunten Parade zum Christopher Street Day nahmen 100 Wagen und 60.000 Menschen teil. Der CSD in Köln gehört zu den größten in Europa.
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3: Mal mehr, mal weniger Wolken sind unterwegs und in der Mitte lassen die Schauer eher nach, während es im Südosten am Abend noch öfter regnet, teils auch mit Gewitter, später wird das weniger. In der Nacht gehen die Temperaturen runter auf 16 bis 10 Grad. Morgen dann zweigeteilt. Richtung Küste weiter viele Wolken und immer wieder Regen. In der Südwesthälfte dagegen sonnig und trocken bei maximal

0: 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Godly and Cream, Cry. You make me wanna cry.
1: In Deutschland denken viele, dass sie ein One-Hit-Wonder waren. Doch weit gefehlt. Godly and Cream waren schon in den 70ern Teil der legendären Band 10cc. Doch das Duo verließ die Band, weil sie lieber Musikvideos produzieren wollten. 1985 führten sie dann ihre Videoerfahrung und ihr musikalisches Talent zusammen. Für Cry stehen sie vor dem Mikrofon und als Regisseure hinter der Kamera und landen einen großen 80er-Hit.

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1: Im Studio Cornelius Dreger. Beim Thema Krankschreibung rudern Union und SPD wieder zurück. Die Anforderung, die Arbeitsunfähigkeitsbescheinigung bereits am ersten Tag vorlegen zu müssen, könne auch zwischen Tarifparteien oder direkt in den Betrieben anders geregelt werden, sagt SPD-Chef und Finanzminister Lars Klingbeil in der ARD. Um die Ostflanke der NATO zu verstärken, baut die Bundeswehr eine Litauen-Brigade auf. Verteidigungsminister Pistorius rechnet damit, dass nicht genug Freiwillige zusammenkommen. Das hat er der Bild am Sonntag gesagt. Heißt, es müssen Soldaten verpflichtet werden, nach Litauen zu gehen. Am Ende des Bundesparteitages in Erfurt hat die AfD-Spitze klare Ziele formuliert. Man will raus aus der Opposition und rein in Regierungsverantwortung. Zunächst geht es der AfD um die Landtagswahlen, später auch um den Bund. Am Rande des Parteitags gingen Zehntausende Gegendemonstranten auf die Straße. Die 7 wichtigsten Ölländer wollen wieder mehr Öl fördern, denn seit dem Rahmenabkommen zwischen den USA und dem Iran kommen wieder mehr Öltanker durch die Straße von Hormuz. Heißt, das geförderte Öl kann auch verschifft werden. Der Ölpreis nähert sich seitdem wieder dem Niveau von vor dem Iran-Krieg an.
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2: Mal mehr, mal weniger Wolken sind unterwegs und in der Mitte lassen die Schauer eher nach, während es im Südosten am Abend noch öfter regnet, teils auch mit Gewitter, später wird das weniger. In der Nacht gehen die Temperaturen runter auf 16 bis 10 Grad. Morgen dann zweigeteilt, Richtung Küste weiter viele Wolken und immer wieder Regen, in der Südwesthälfte dagegen sonnig und trocken bei maximal 32 Grad.
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3: Vince, Martin, Fletch und Dave. Sie träumen davon, von ihrer Musik zu leben. So wie all die anderen Jungs und Mädchen, die in irgendwelche Bands waren, in viel zu kleinen Proberäumen hockten, in Jugendclubs auftraten oder bei der Schulfeier. Und für die meisten dieser Kids wird der große Traum nie in Erfüllung gehen. Weil der Bassist nur mitmachte, weil er auf die Sängerin scharf war oder weil der Schlagzeuger ein Studium anfängt und umzieht. Und vor allem, meist, weil sie nicht gut genug waren. Doch, Depeche Mode sind gut genug. Denn Dali Miller hat sie einmal gesehen und war total begeistert. So begeistert, dass er sie sich eine Woche später nochmal anschauen musste, um sicherzugehen, dass das erste Mal kein Zufall war.
4: So I went next week again, completely blown away.
5: Und dann, nächstes Wochenende, haben sie mich wieder komplett umgehauen. Also ich bin wieder Backstage, habe ein bisschen geschwärmt und dann gefragt, ob sie eine Single rausbringen wollen. Vielleicht, vielleicht auch nicht. Whatever. Sie waren sehr zögerlich. Ich meine, Dave war gerade mal 17, Vince 19, Fletch und Martin 18.
4: I think Vince was 19 and Fletch and Martin were 18 at the time.

Im Dezember 1980 sind sie zum ersten Mal im Studio, den Blackwing Studios in London, und produzieren Dreaming of Me, die erste Single ihrer Karriere. Sie erscheint im Februar 1981.

Single schaffte es in Großbritannien auf Platz 57. Das ist mehr als nix, aber nicht das, wovon sie träumen. Aber Miller glaubt an die Jungs, bietet Depeche Mode an, ein Album herauszubringen, ganz zwanglos. Wenn sie danach bei Mute bleiben wollen, schön. Wenn sie zu einem Major-Label gehen wollen, alles okay. No hard feelings. Und dann produzieren Depeche Mode Speak and Spell. Die Produktion kostet rund 8.000 Euro.

Platte klingt unbeschwert und leicht. Tanzbarer Synthie-Pop, mit dem sie es in Großbritannien in die Top 10 schaffen. Auch in Deutschland kommt die Platte in die Charts, schafft es jedoch nur bis auf Platz 49 und verschwindet auch dann schnell wieder. Und während sie in Großbritannien mit ihren beiden Singles erfolgreich sind, reicht es in Deutschland nicht. Und das ist schon deshalb erstaunlich, weil einer der Singles dieser Song war.

0: Believe It or Not. Just Can't Get Enough war in Deutschland kein Hit. Der Song hat es nicht mal in die Charts geschafft. Und das war vielleicht auch ihr Glück. Denn das Album Speak and Spell verpasst Depeche Mode in ihrer Heimat Großbritannien ein Image, mit dem sie noch über Jahre zu kämpfen haben werden. Wie Bandbiograf Ian Gittins erklärt.
1: In Großbritannien wurden sie von Anfang an ausgelacht. Sie waren Marionetten. Sie wurden ausgelacht, weil sie aus Basildon kamen, denn die Stadt war eher ein Scherz und wegen Martins Outfits. Sie waren eine Kiddie-Band.
0: Kiddie-Band hin oder her. Die Jungs sind schlau genug, nicht gleich die Bodenhaftung zu verlieren. Alle arbeiten nach wie vor in ihren Jobs. Beziehungsweise sind auf dem College, bis auf Vince, der sich nur noch um die Band kümmert. Und trotzdem war ihnen dieser frühe Erfolg anscheinend auch ein bisschen unheimlich. Sie waren unsicher. Würde das wirklich funktionieren? Haben sie es geschafft? Und gleich die erste Single-Auskopplung, New Life, steigt in UK auf Platz 11 und beschert den Jungs ihren allerersten Fernsehauftritt bei Top of the Pops. Das ist damals die legendäre Sendung der BBC, die jede Teenager seit den 60ern schaut und das britische Vorbild für Formel 1 ist. Deb, damals Vince' Freundin, erinnert sich.
2: Daniel Miller hat einen Bus gemietet und damit am Bahnhof von Basildon die Band mitsamt ihren Freundinnen abgeholt. Für den Auftritt bei Top of the Pops.
3: And I remember we were all laughing and joking, saying, oh, you know, it won't be long till it's Wembley.
2: Ich erinnere mich, wie wir alle gelacht und gescherzt haben. Oh, nicht mehr lange, dann spielen wir im Wembley-Stadion. Aber das war natürlich nur ein Witz. Es war völlig unvorstellbar, dass das jemals wirklich passieren würde.
3: You know, it just was inconceivable that that

Den Auftritt gibt es immer noch auf YouTube zu sehen. Dave im lachsfarbenen Hemd, schwarze Lederhose und hohen braunen Stiefeln. Okay, lass uns nicht über das T-Shirt von Flash reden. Aber dafür, dass das ihre TV-Premiere ist, sind sie erstaunlich souverän. Auch in dieser Phase ist Daniel Miller wieder wichtig für die Jungs. Er fährt sie nicht nur von Termin zu Termin, er kümmert sich auch um die Promotion, mischt die Songs nochmal ab und geht mit ihnen auf Tour. Er organisiert auch eine Mini-Tournee mit 4 Auftritten auf dem Kontinent. Die Europäer sollen Depeche Mode endlich kennenlernen. Hamburg, Amsterdam, Paris und Brüssel stehen auf dem Plan. Doch mit dem Erfolg wird die Musik zum Job. Es geht plötzlich nicht mehr nur darum, Songs zu schreiben, Spaß zu haben und Konzerte zu spielen. Sie hetzen von einem Promotermin zum nächsten. Fotos machen, Interviews geben, dann ab ins Auto und weiter. Der Medienrummel wird größer

0: Depeche Mode bekommen mehr und mehr Aufmerksamkeit. Und damit hat vor allem einer ein Problem. Vince Clarke. Ihm macht die neue Popularität zu schaffen. Er fühlt sich unwohl, mag den Medienrummel einfach nicht. Sich darzustellen, zu inszenieren, im Rampenlicht stehen, das ist ihm fremd. Zusehends zieht er sich von seiner eigenen Band immer mehr zurück. Und dabei ist Vince nicht irgendwer in der Band. Vince Clarke ist Depeche Mode.
1: Vince was very much the leader of the group.
2: Vince war der Anführer zu dieser Zeit. Er schrieb die Songs, er war de facto der Manager, er war die treibende Kraft in der Band.
0: Dann trifft er einen folgenschweren Entschluss, den er auch mit Depp teilt.
3: Well, he never actually discussed it with me. He just told me it's in Paris actually.
4: Es war nach der ersten Mini-Europa-Tour. Er hat einfach gesagt, dass er aussteigt.
3: And he just said, oh, I'm going to leave. I didn't.
4: Ich habe das nicht hinterfragt und er hat das Warum auch nie groß ausgeführt. Ich meine, er hat einfach das gemacht, was er machen wollte.
3: You know, it just was Vince and he did what he wanted to do.
0: Vince spricht mit jedem Einzelnen. Und offenbar haben die anderen schon damit gerechnet. Es gibt keine Dramen, keine Versuche, ihn zum Bleiben zu bewegen. Sie akzeptieren das einfach.
4: Ich glaube, Vince hatte das Gefühl, die Kontrolle zu verlieren. Aber das ist nur meine Vermutung. Er hat mir das nie gesagt.
0: Ich habe lange mit den Jungs der Coverband Forced to Mode für diesen Podcast gesprochen. Eigentlich für eine spätere Folge über den speziellen Sound der Band. Aber in unserer Diskussion streichen wir auch den Moment, in dem Vince geht.
5: In dem Moment, wo Vince die Band verlassen hat, war halt eigentlich wahrscheinlich aus heutiger Sicht rückblickend gesehen der größte musikalische Knackpunkt für die Band.
0: Vince hat in einem Interview mal erklärt, dass sie noch sehr jung waren und dass es für ihn einfach nicht richtig passte. Nicht mehr, nicht weniger und nichts zu bereuen. Okay, erinnerst du dich an meine Geschichte? Ich als der Antreiber der Band steige aus und die Band zerbricht langsam. Bei Depeche Mode war es genauso. Nur der Ausgang war ein anderer. Der Macher, der Organisator, der Treiber war weg. Die anderen drei hatten bisher in Vince Schwindschatten gestanden. Oder vielleicht auch nur in seinem Schatten. Denn auch Martin hat sich als Songwriter schon früh probiert. Aber bisher war das bei Depeche Mode in erster Linie Vince' Job. Wie gesagt, Vince war Depeche Mode. Die Jungs von Forced to Mode denken, Vince' Weggang war vor allem eine Chance.
5: Also wenn er die Band nicht verlassen hätte, dann wäre es total spannend gewesen zu sehen, was mit Martins genialer Songwriter-Qualität wird, also wo die hingehen soll, weil er war dann quasi von heute auf morgen dazu gezwungen, Songs zu schreiben und wir hätten wahrscheinlich alle einen der größten Genius der Musikgeschichte verloren, wenn er nicht angefangen hätte, Songs zu schreiben. Also das war ja Wahnsinn.
0: Genau genommen hatten sie jetzt zwei Möglichkeiten. Die große Lücke schließen, die Vince hinterlassen hatte, oder einfach aufhören. Rückblickend muss ich ihnen wirklich attestieren. Dafür, dass sie noch so verdammt jung waren, haben sie ein paar wirklich weise Entscheidungen getroffen. So wie die hier. Mit dem wachsenden Erfolg klopfen auch die großen Labels an. Nichts gegen Mute Records, aber wenn du das ganz große Geld willst, noch mehr Publicity, noch größere Gigs, dann unterschreibst du bei einem Major Label. Und genau das haben Depeche Mode nicht gemacht. Sie bleiben bei Mute Records und damit auch bei Daniel Miller. Gerade nach dem Ausstieg von Vince kommt keiner auf den Gedanken, noch eine weitere Variable zu wechseln. Stattdessen sind sie schlau genug, sich zu verstärken. Das machen sie ganz pragmatisch über eine Zeitungsannonce im Melody Maker. Keyboarder gesucht von etablierter Band, keine Zeitverschwender. Der junge Mann, der das Rennen macht, heißt Alan. Alan Wilder. Wobei, ganz so jung ist er gar nicht. Eigentlich wollen sie keinen, der älter als 21 ist. Also macht Alan sich einfach ein Jahr jünger. Im Januar 1982 wird er Teil der Band. Wobei er zuerst Tourkeyboarder ist, dann aber schnell ein wichtiges Vollmitglied wird. Dann, Alan ist viel mehr als ein Keyboarder. Er ist ein Vollblutmusiker und begnadeter Producer. Und er schreibt im Laufe der Jahre einige Songs für Depeche Mode.

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1: Im Studio Cornelius Dreger. Verteidigungsminister Pistorius geht davon aus, dass für die Litauen-Brigade auch Soldatinnen und Soldaten verpflichtet werden müssen. Das hat er der Bild am Sonntag gesagt. Bisher konnte die Mehrzahl der Dienstposten mühelos mit Freiwilligen besetzt werden, so Pistorius. Das wird aber nicht reichen. Beim Thema Krankschreibung rudern Union und SPD wieder zurück. Die Anforderung, die Arbeitsunfähigkeitsbescheinigung bereits am ersten Tag vorlegen zu müssen, könne auch zwischen Tarifparteien oder direkt in den Betrieben anders geregelt werden, sagt SPD-Chef und Finanzminister Lars Klingbeil in der ARD. Die AfD-Spitze hat zum Abschluss des Bundesparteitages in Erfurt ihren Machtanspruch bekräftigt. Man will raus aus der Opposition und rein in Regierungen. Zunächst geht es der AfD-Spitze um die Landtagswahlen, später auch um den Bund. Beim Parteitag gab es Proteste von Zehntausenden Gegendemonstranten. Norwegen steht das erste Mal in der Geschichte in einem WM-Viertelfinale. Gegen Rekordweltmeister Brasilien setzte sich das Team um Superstar Erling Haaland mit 2:1 durch. Für Brasilien ist damit das erste Mal seit 36 Jahren in einem Achtelfinale schon Schluss.
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3: Mal mehr, mal weniger Wolken sind gerade am Himmel und in der Mitte ziehen anfangs noch ein paar Schauer durch, die aber nachlassen. Die Temperaturen liegen aktuell zwischen 16 und 10 Grad. Tagsüber bleibt es wechselnd wolkig, im Südosten kann anfangs noch etwas Regen dabei sein, später wird es öfter trocken und die Höchstwerte liegen bei 19 bis 32 Grad.
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1: Findet ihr nicht auch, dass die Du-Du-Du, die Da-Da-Da wie Babysprache klingt? Stimmt ja auch, denn für den weltberühmten Refrain hat Sting einfach das Gebrabbel seines damals noch kleinen Sohns Joseph verwendet. Was Gaga klingt, hat aber einen ernsten Hintergrund. In dem Song geht es laut Sting um Politiker und Persönlichkeiten des öffentlichen Lebens, die versuchen, uns mit einfachen, aber sinnentleerten Statements einzulullen.

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1: Im Studio Cornelius Dreger. Beim Thema Krankschreibung rudern Union und SPD wieder zurück. Die Anforderung, die Arbeitsunfähigkeitsbescheinigung bereits am ersten Tag vorlegen zu müssen, könne auch zwischen Tarifparteien oder direkt in den Betrieben anders geregelt werden, sagt SPD-Chef und Finanzminister Lars Klingbeil in der ARD. Nicht nur, wie von der Bundesregierung angekündigt, längere Sonntagsöffnungszeiten für Bäckereien. Handelsverbände fordern, dass sonntags alle Läden aufmachen dürfen. Die jetzige Regelung sei im Online-Zeitalter von vorgestern, sagt der Chef des Handelsverbands Berlin-Brandenburg in der Bild. Am Ende des Bundesparteitages in Erfurt hat die AfD-Spitze klare Ziele formuliert. Man will raus aus der Opposition und rein in Regierungsverantwortung. Zunächst geht es der AfD um die Landtagswahlen, später auch um den Bund. Am Rande des Parteitags gingen Zehntausende Gegendemonstranten auf die Straße. 2 Haaland-Tore und ein gehaltener Elfmeter. Norwegen steht bei der Fußball-WM im Viertelfinale. Gegen Rekordweltmeister Brasilien hat sich das norwegische Team mit 2:1 durchgesetzt. Ein historischer Sieg. Noch nie hat es Norwegen bei einer WM so weit geschafft.
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3: Mal mehr, mal weniger Wolken sind gerade am Himmel und in der Mitte ziehen anfangs noch ein paar Schauer durch, die aber nachlassen. Die Temperaturen liegen aktuell zwischen 16 und 10 Grad. Tagsüber bleibt es wechselnd wolkig, im Südosten kann anfangs noch etwas Regen dabei sein, später wird es öfter trocken und die Höchstwerte liegen bei 19 bis 32 Grad.
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